0: Lucho Díaz para meter el primero. ¡Lucho! ¡Qué bonito, qué bonito!
1: Der Ball kommt in die Mitte rein, die Möglichkeit für Tor!
2: Comme il le fait là avec Griezmann. Oh!